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Du hast ihn verloren, als ich dir den Weg zeigen musste. Wer hat verloren? Du dich? Ich mich? Oder?

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Sie werden dich nicht finden. Niemand!

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1: 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Die jüngste Veröffentlichung der lokalen Polizeibehörde berichtet von einem weiteren tragischen Fall. Es handelt sich um ein 19-jähriges Mädchen, das zuletzt vor 14 Tagen gesehen wurde. Die Polizei schließt die Möglichkeit nicht aus, dass es sich hier um ein Verbrechen handelt.

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1: 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Reiß mir keine Seite raus, sonst ist unsere Freundschaft aus.
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1: Es ist einer dieser 80er-Filme, die so gut wie jeder kennt. Ghostbusters. Und ich möchte jetzt einfach mal von euch wissen, welches dieser beiden Zitate stammt nicht aus dem Kultfilm. Ich möchte Sie bitten, zurückzubleiben. Sie stören meine Frequenzen. Oder ich sammle Sporen, Grünspan und Schimmelpilze. Das ist die Flashback-Frage. Ihr habt 5 Sekunden. Und richtig ist, beziehungsweise falsch ist, ich möchte Sie bitten, zurückzubleiben. Sie stören meine Frequenzen. Das ist nämlich ein Zitat aus dem 82er Horrorfilm Poltergeist. Den anderen Satz hat Geisterjäger Dr. Egon Spengler auf der Feuerwache gesagt, nachdem die Ghostbusters gerade ihr Büro eingerichtet haben. Es folgt ein kurzer, aber einprägsamer Dialog mit der Sekretärin.
2: Haben Sie irgendwelche Hobbys?
3: Ich sammle Sporen, Grünspan und Schimmelpilze.
1: Die Szene könnt ihr euch anschauen in der Welt der 80er online und in der App. Dort lest ihr auch, welcher andere berühmte Schauspieler eigentlich einer der Geisterjäger werden sollte.
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1: Es ist meist bewölkt. Heute Nachmittag einzelne Schauer, 12 bis 15 Grad. In der kommenden Nacht teils wolkig, später wieder klarer, örtlich Nebel, 7 bis 3 Grad. Ja, und morgen wird's dann schöner, heiter bis wolkig, bis 21 Grad wieder.
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1: Es ist 7 Uhr, die wichtigsten Meldungen. Auf der A44 in beiden Richtungen Vollsperrung zwischen Helsa und Waldkappel wegen Wartungsarbeiten an mehreren Tunneln. Bitte fahrt parallel über die B7. Und A643 Mainz-Wiesbaden zwischen Dreieck-Mainz und Wiesbaden-Eppelallee 5 Kilometer Stop and Go. Geblitzt wird auf der A66 Hanau-Fulda in Höhe der Abfahrt Bad Soden-Saalmünster. 100 sind erlaubt. 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
1: Ich bin Trixi. Heute ist Donnerstag, der 7. Mai.
2: Stier.
1: Es wird dir heute ganz sicher nichts davonlaufen. Kein Grund also, in hektischen Aktionismus zu verfallen.
2: Zwillinge.
1: Ein Tag mit Höhen und Tiefen. Nimm die Höhen ernst, aber nur die Höhen.
2: Krebs.
1: Du bist etwas unkonzentriert. Wer oder was lenkt dich denn ab? Mach dir das klar, dann stimmt dein Fokus wieder.
2: Löwe.
1: Partylaune trotz Arbeit? Warum nicht? Heute willst du einfach nur Spaß haben.
2: Jungfrau.
1: Mit deinem Humor nimmst du heute allen Streithähnen den Wind aus den Segeln.
2: Waage.
1: Ruhe bewahren, dann behältst du den Überblick und kannst Schwierigkeiten schnell meistern.
2: Skorpion.
1: Sollte etwas ganz anders laufen, als du willst, dann werde jetzt aktiv. Du kannst viel bewegen.
2: Schütze.
1: Steh zu deiner Meinung. Du triffst deine Entscheidungen nicht ohne Grund.
2: Steinbock.
1: Ein paar Hindernisse stehen dir schon im Weg. Aber du bist ja ehrgeizig und überwindest diese locker.
2: Wassermann.
1: Das vor sich herschieben kostet auch Kraft. Steck deine Energie lieber gleich in die Erledigung der wichtigen To-Dos.
2: Fische.
1: In den Augen eines anderen Menschen erkennst du jetzt, wie kostbar, wie wichtig du bist. Ein gutes Gefühl.
2: Widder.
1: Wie flüssig bist du eigentlich? Größere Anschaffungen solltest du jetzt vielleicht nicht machen. Schönen Donnerstag.
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1: Mit Trixi, guten Morgen. Viele Wolken, stellenweise ist es noch leicht nass. Im Lauf des Tages lässt es aber nach. Die Höchstwerte liegen dann bei 12 Grad in Nordhessen und bis 15 Grad im Rhein-Main-Gebiet. Noch nicht so prickelnd. Morgen wird es deutlich freundlicher und auch wärmer. Und am Samstag gibt's ganz viel Sonne.
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1: Um 7.30 Uhr die wichtigsten Meldungen für euch. Auf der A7 Kassel-Hannover zwischen Kassel-Nord und Hannmünden-Lutherberg hat sich die Fahrbahnmarkierung in der Baustelle gelöst. Fahrt hier bitte vorsichtig. A60 Mainz-Rüsselsheim zwischen Mainz-Laubenheim und Bischofsheim 3 Kilometer Stau an der Baustelle. Und A643 Mainz-Wiesbaden zwischen Dreieck-Mainz und Schiersteiner Kreuz 6 Kilometer stockend. Blitzer haben wir in Oberursel auf der Füllerstraße aus einem silbernen Van. 30 dürft ihr fahren. Alle Staus und Blitzer findet ihr immer auch online und bei uns in der App.
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1: Mit Trixi, guten Morgen euch. Ja, es ist eher grau und dicht bewölkt. Besonders Richtung Fulda, Gießen und Odenwald kann es örtlich noch ein bisschen nieseln. Später wird's freundlicher, auch wenn am Nachmittag vereinzelt noch Schauer drin sind. Dazu 12 bis 15 Grad. Morgen geht's dann heiter bis wolkig weiter. Am Samstag wird's richtig sonnig und warm.
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1: Gleich eine Minute nach 8 die wichtigsten Meldungen für euch, die größten Staus. Auf der A60 Mainz-Rüsselsheim zwischen Mainz-Laubenheim und Bischofsheim 3 Kilometer Stau an der Baustelle. A67 Darmstadt Richtung Mönchhof-Dreieck zwischen Rüsselsheimer Dreieck und Rüsselsheim-Ost 2 Kilometer Stau und A643 Mainz-Wiesbaden zwischen Dreieck Mainz und Wiesbaden-Eppelallee 5 Kilometer stockend. Geblitzt wird auf der B254 Alsfeld in Richtung Lauterbach zwischen der Abfahrt Altenburg und Hopfgarten in Höhe einer Haltebucht. Alle Infos auch für eure Strecke gibt's jederzeit auch in unserer App.
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0: schnabuliert eigentlich ziemlich gerne leckere Süßigkeiten, muss sich aber aus gesundheitlichen Gründen ziemlich zusammenreißen, leider. Elton John mag aber, wie wir alle, alle möglichen Dinge, die nicht gut für ihn sind. Was total witzig ist, Elton John hat nicht nur eine echte Straßenbahn im Garten stehen, sondern er sammelt auch so einiges mehr. Unter anderem hat er mal in einem Interview verraten, sammelt er Serviettenringe und, Achtung, Tischdecken.
1: He got me into collecting china, porcelain and tablecloths. It was his fault.
0: Ja, Tischdecken. Dafür gibt er unfassbar viel Kohle aus und er schiebt alles auf seinen Mann. Na toll. Wie übrigens seine Straßenbahn in seinem Garten aussieht, das seht ihr bei uns online auf harmoniefm.de und in der kostenlosen Harmonie-App.

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1: Ja, schön ist anders. Viele Wolken, stellenweise ist es auch noch nass. Im Lauf des Tages lässt das aber nach. Die Höchstwerte liegen bei 12 Grad im Norden und bis 15 Grad in Südhessen. Morgen wird es deutlich freundlicher und wärmer. Und das Wochenende bringt vor allem am Samstag viel Sonne.
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1: Um 8.31 Uhr die wichtigsten Meldungen. Achtung auf der A49 Gießen-Kassel zwischen Kassel-Waldau und Industriepark liegt ein Plastikteil auf der mittleren Spur. A5 Frankfurt-Kassel, so rum am Bad Homburger Kreuz. Ein Unfall, hier ragt ein Auto mit Anhänger von der Standspur auf die rechte Spur. Bitte fahrt besonders vorsichtig. Und A7 Hannover-Kassel zwischen Hahnmünden-Lutterberg und Kassel-Ost, 5 Kilometer stockend. A66 Wiesbaden-Frankfurt zwischen Schiersteiner Kreuz und Wallau, Stau und stockender Verkehr wegen eines Unfalls. Außerdem in Höhe Wiesbaden-Erbenheim noch ein Unfall. Und geblitzt wird in Kassel auf der Druseltalstraße stadtauswärts, kurz nach der Kreuzung Hasselweg. Alle Staus und Blitzer immer auch bei uns online und in der Harmonie-App.
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1: Das Ding war nicht nur einfach praktisch, diese Uhr war in den 80ern ein Statement und einfach saucool. Eine Swatch-Uhr. Meine war schwarz mit so einem roten Band und die Zeiger waren rot, blau und gelb. Die Uhrzeit konnte man natürlich auch ablesen, klar, aber diese Uhr hat auch gesagt, ich liebe Farbe und ich liebe Style. Und die Swatch, die war teilweise auch so transparent oder richtig knallig und schrill. Es gab auch so Sondermodelle, entworfen von Künstlern wie Keith Haring und für die Menschen wirklich stundenlang angestanden haben. Ja, wie später dann eigentlich fürs neue iPhone. Also Swatch war so ein bisschen in den 80ern das, was eben heute Apple ist. Eine Kultmarke, die so ein absolutes Lebensgefühl war. Und später in den 80ern gab es ja auch die Pop-Swatch, die man dann vom Band nehmen und so an die Kleidung anstecken konnte. Und eine Swatch hat man eben nicht unbedingt gekauft, weil man dringend eine Uhr gebraucht hat. Nee, man wollte genau die und vielleicht noch eine und noch eine, eben für jeden Look die passende Swatch. Das kleine Lebensgefühl am Handgelenk und typisch 80er eben frech, poppig und auf gar keinen Fall langweilig.
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1: Mit Trixi, hallo zusammen. Viele Wolken, stellenweise ist es auch noch ein bisschen nass. Im Laufe des Tages lässt das aber nach. Die Höchstwerte 12 Grad in Nordhessen und bis 15 Grad im Rhein-Main-Gebiet zum Beispiel. Morgen wird es deutlich freundlicher und wärmer. Und das Wochenende bringt am Samstag vor allem viel Sonne.
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1: Es ist 9 Uhr, die wichtigsten Meldungen für euch. Auf der A66 Wiesbaden-Frankfurt zwischen Wiesbaden-Biebrich und Wallau. Stau nach einem Unfall. Der Verkehr läuft über die Abfahrtsspur. Ihr braucht 50 Minuten länger. Bitte umfahrt das Gebiet weiträumig. A67 Darmstadt Richtung Mönchhof-Dreieck zwischen Rüsselsheimer Dreieck und Rüsselsheim-Ost. 2 Kilometer Stau. Geblitzt wird in Niederhadamar auf der Mainzer Straße in Richtung Elz in Höhe der Feuerwehr. Ist eine 30er-Zone hier. Und A66 Hanau-Fulda in Höhe der Abfahrt Bad Sodensaal-Münster. Hier dürft ihr 100 fahren. Alle Infos auch für eure Strecke findet ihr immer auch in der Harmony-App. Kommt gut an.
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1: Ich bin Trixi. Heute ist Donnerstag, der 7. Mai.
2: Stier.
1: Es wird dir heute ganz sicher nichts davonlaufen. Kein Grund also, in hektischen Aktionismus zu verfallen.
2: Zwillinge.
1: Ein Tag mit Höhen und Tiefen. Nimm die Höhen ernst, aber nur die Höhen.
2: Krebs.
1: Du bist etwas unkonzentriert. Wer oder was lenkt dich denn ab? Mach dir das klar, dann stimmt dein Fokus wieder.
2: Löwe.
1: Partylaune trotz Arbeit? Warum nicht? Heute willst du einfach nur Spaß haben.
2: Jungfrau.
1: Mit deinem Humor nimmst du heute allen Streitthemen den Wind aus den Segeln.
2: Waage.
1: Ruhe bewahren, dann behältst du den Überblick und kannst Schwierigkeiten schnell meistern.
2: Skorpion.
1: Sollte etwas ganz anders laufen, als du willst, dann werde jetzt aktiv. Du kannst viel bewegen.
2: Schütze.
1: Steh zu deiner Meinung. Du triffst deine Entscheidungen nicht ohne Grund.
2: Steinbock.
1: Ein paar Hindernisse stehen dir schon im Weg. Aber du bist ja ehrgeizig und überwindest diese locker.
2: Wassermann.
1: Das vor sich herschieben kostet auch Kraft. Steck deine Energie lieber gleich in die Erledigung der wichtigen To-Dos.
2: Fische.
1: In den Augen eines anderen Menschen erkennst du jetzt, wie kostbar, wie wichtig du bist. Ein gutes Gefühl.
2: Witter.
1: Wie flüssig bist du eigentlich? Größere Anschaffungen solltest du jetzt vielleicht nicht machen. Schöne

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0: Das hier ist euer Donnerstag früh mit Harmony. Ich bin Jonas. Hallo zusammen.
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0: Ja, die großen 80er-Musikerinnen und Musiker auf der Bühne sehen, darum geht's hier. Bei vielen geht das ja leider nicht mehr. Da bleiben nur noch Erinnerungen an große Konzertmomente. So wie beim Thomas aus Bad Vilbel. Der durfte mal Bee Gees Luft schnuppern. Zumindest so ein bisschen.
2: Robin Gibb bei Night of the Proms.
0: Große Konzertmomente. So wie beim Thomas aus Bad Vilbel. Der durfte mal Bee Gees Luft schnuppern. Zumindest so ein bisschen.
2: Robin Gibb

0: Gib ist natürlich Profi, der hat da wahrscheinlich trotzdem noch tolle Stimmung für alle im Raum erzeugt.
1: Vollkommen richtig.
0: Den kann ich dir leider nicht mehr anbieten, Morris auch nicht und auch der alte Barry, der macht natürlich nichts mehr. Dem geht's auch nicht mehr so dolle gerade. Aber es gibt viele tolle Cover- und Tribute-Bands und ich könnte dir sowas hier in der Alten Oper am 23. Mai anbieten.
1: Super, hervorragend.
0: Hast du denn schon eine Person, die du mitnehmen möchtest?
1: Ich werde eine bessere Hälfte mitnehmen.
0: Habt ihr zusammen einen gemeinsamen Bee Gees-Song vielleicht?
1: How deep is your love?
0: Also ich glaube, es gibt keinen größeren Love-Song von den Bee Gees als den. Und ich bin mir ganz, ganz sicher, dass der da auch gespielt werden wird und ihr da einen tollen Moment habt, aber vor allem einen ganz, ganz tollen Abend.
1: Super. Vielen, vielen Dank nochmal.
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1: Ich bin Trixi. Schönen Donnerstag euch. Der ja eher grau ist und dicht bewölkt, besonders Richtung Fulda, Gießen und Odenwald, kann es örtlich auch noch ein bisschen nieseln. Später lockert es ein bisschen auf, auch wenn am Nachmittag vereinzelt auch wieder Schauer möglich sind. 12 bis 15 morgen bis 21 Grad, dabei heiter bis wolkig. Am Samstag sonnig und warm.
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1: Um 10 Uhr die wichtigsten Meldungen für euch. Achtung auf der A5 Frankfurt-Darmstadt, in der Abfahrt Weiterstadt, mehrere Gartenmöbel auf der Fahrbahn. Auf der A3 Frankfurt-Köln zwischen Raunheim und Wiesbadener Kreuz 3 Kilometer Stau. A66 Wiesbaden-Frankfurt zwischen Wiesbaden-Biebrich und Wallau. Stau nach einem Unfall, der Verkehr läuft über die Abfahrtspur. Ihr braucht da eine halbe Stunde länger. Außerdem staut es sich in der Gegenrichtung, weil viele zu dem Unfall rüberschauen. Bitte umfahrt das Gebiet weiträumig. Geblitzt wird in Büdingen auf der Bismarckstraße in Richtung Gymnasium. 30 sind hier erlaubt. Alle Infos, auch für eure Strecke, findet ihr jederzeit in der Harmonie-App.
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1: An dieses Jahr erinnern wir uns so gerne. 1982 gab es den ersten Sieg für Deutschland beim Grand Prix. Der hieß da aber natürlich schon Eurovision Song Contest. Und zum Thema Vision und Fernsehen schauen, da gab es in dem Jahr sogar einen eigenen Beitrag. Die dänische Kombo Brix ist das mit ihrem Song Video Video oder wie Sänger Jens Brixtofte es ausspricht, Video Video. Inhaltlich eine Liebeserklärung an den Farbfernseher. Während die Freundin den Protagonisten längst verlassen hat, da sitzt der zur Entspannung vor der Glotze. Also es ist ein bisschen bekloppt, passt aber wunderbar zum Auftritt der fünf Jungs. Ja, sie lassen so ein bisschen den Synthesizer springen, dazwischen Peitschen knallen und ein hyperaktiver Sänger mit lila Krawatte. Ist zwar eine bunte Mischung, aber für Brix reicht es gerade so für den vorletzten Platz. Ach, es ist herrlich dämlich. Dänisch.
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Teamarbeit ist was für Profis. Ja, mit manchen Deppen klappt's einfach nicht. Das haben auch schon einige 80er-Stars beim Musikmachen gemerkt. Hier ist Jonas für euch bei Harmony. Hallo. Das Team zum Beispiel hat nicht so lange gehalten. Yazoo gab's Anfang der 80er für knapp 2 Jahre. Der Grund: künstlerische Differenzen. Ja, das war zu erwarten, denn Alison Moyet und Vince Clarke, die haben immer nur getrennt voneinander Songs komponiert. Die konnten eigentlich gar nicht so richtig gemeinsam. Alison Moyet hat nach dem Bruch alleine weitergemacht und Vince, der hat jemand anderen gefunden und der war selbst überrascht, wie da die Zusammenarbeit plötzlich geklappt hat. Andy Bell. Vince und Andy haben 1985 Erasure gegründet und irgendwann hatten die beiden eine besondere Verbindung. Vince hat das mal so beschrieben: Up to Andy, it was a mystery to me how people write songs together. Andy and I, we've been together a long, long time and we feel very comfortable around each other. Also mit ihm zusammen hat das Songwriting dann geklappt. Das ist ganz spannend eigentlich. Ausgerechnet der quirlige Paradiesvogel Andy Bell und der stille Vince Clarke. Die beiden gibt's jetzt hier für euch. Erasure.

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10: 10.46 Uhr. Achtung, Falschfahrer auf der A45 Gießen-Dortmund. In Höhe Wetzlar-Ost kommt euch ein Fahrzeug entgegen. Bitte fahrt ihr in beiden Richtungen äußerst rechts und überholt nicht. 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
1: Guten Tag. Der tödliche Hunter-Virus-Ausbruch bei dem Kreuzfahrtschiff beschäftigt jetzt auch Ärzte in Deutschland. Eine Frau, die auf dem Schiff Kontakt zu einer Toten hatte, kam am Abend mit einem speziellen Transportkonvoi ins Uniklinikum Düsseldorf. Harmony-Reporter Thomas Thonfeld.
2: Einsatzkräfte der Feuerwehr Düsseldorf hatten sie am Flughafen in Amsterdam übernommen. Sie sei stabil, zeige keine Anzeichen einer Infektion und werde nun vorsorglich untersucht. Laut niederländischem Außenministerium soll es sich um eine 65-jährige Frau handeln. Das niederländische Kreuzfahrtschiff ist ja seit gestern Abend Richtung Teneriffa unterwegs. Dort sollen Passagiere und Besatzung in einer Spezialklinik untersucht werden.
1: KI-Anwendungen, mit denen sexualisierte Deepfakes erstellt werden, sollen in der EU künftig verboten sein. Vertreter der Mitgliedstaaten und des Europäischen Parlaments einigten sich darauf, dass das KI-Gesetz entsprechend angepasst wird. Wie genau? Harmony-Reporter Uli Reitinger.
3: Es gibt auf EU-Ebene schon länger die Vorgabe, dass das Erstellen und Verbreiten solcher Deepfakes unter Strafe gestellt werden soll. In Deutschland wird das gerade in nationales Recht übertragen. Neu ist jetzt aber, dass die Werkzeuge zum Erstellen solcher Deepfakes, also die KI-Anwendungen, mit denen sowas geht, verboten werden sollen. Das bekannteste Beispiel ist der KI-Chatbot Grok. User befehlen dem immer wieder, Frauen in von ihnen ausgewählten Bildern zu entkleiden. Das sollte in Zukunft schon technisch nicht mehr möglich sein.
1: Ex-Fußball-Nationalspieler Niklas Süle beendet im Sommer seine Karriere. Das sagte der 30-jährige Innenverteidiger von Borussia Dortmund im Podcast Spielmacher. Er habe mit dem Gedanken schon länger gespielt. Der endgültige Entschluss fiel nach dem Spiel des BVB in Hoffenheim, in dem er sich am Knie verletzte.
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1: Fast 3 von 4 Menschen sorgen sich um ihre finanzielle Lage im Alter. Vor allem unter den 18- bis 29-Jährigen, zeigt eine aktuelle YouGov-Umfrage. Altersarmut halten die meisten Befragten generell für ein großes Problem, das in den nächsten Jahren noch zunehmen wird. 73% der Befragten finden, man brauche im Alter mindestens 1.500 Euro netto, um den Lebensunterhalt bestreiten zu können. Ab Sommer will die Bundesregierung eine große Rentenreform vorbereiten. Schauen wir noch an die Börse, da legt der DAX aktuell leicht zu.
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5: Bewölkt bis bedeckt, von Nordhessen bis in den Süden kann örtlich noch leichter Regen oder Sprühregen fallen. Im Laufe des Tages wird's freundlicher, allerdings sind am Nachmittag vereinzelt auch noch Schauer möglich. Temperaturen auf 12 Grad etwa in Eschwege und bis 15 Grad rund um Hanau und Offenbach. Morgen heiter bis wolkig, bis 21 Grad am Samstag viel Sonne und warm.
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5: 3 Minuten nach 11, die wichtigsten Meldungen für euch. Auf der A3 Köln-Frankfurt zwischen Limburg-Süd und Bad Camberg 3 Kilometer Stau. A7 Hannover-Kassel zwischen Hannmünden-Lutterberg und Kassel-Ost 4 Kilometer stockend an der Baustelle. In Kassel auf der Druseltalstraße statt auswärts kurz nach der Kreuzung Hasselweg wird geblitzt und in Wehrheim auch auf der Usinger Straße in beiden Richtungen in Höhe des Bierhausweges. 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

0: Zeitmaschine.
1: Morty, du musst mit mir zurückkommen.
2: Wir reisen ins Jahr 1980. Die Olympischen Spiele finden in Moskau statt. Deutsche Medaillen gibt es allerdings nicht. Wegen Russlands Einmarsch in Afghanistan boykottieren 57 Länder die Spiele. Und im Radio lief in dem Jahr dieser Song.

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Die Hüfte locker schwingen lassen und die Arme kreisen angewinkelt vor und zurück. Wie die Räder von einer Dampflok. Fertig ist der Modetanz. Hier ist Harmony für euch. Ich bin Jonas. Ich bin heute euer Feel-Good-Coach mit dem Locomotion Dance. Egal, wo ihr gerade seid, egal, was ihr gerade macht, selbst auf der Autobahn, da ist immer ein Arm frei, der kann schön mitkreiseln. Für alle anderen jetzt mal ganz kurz aufstehen und dann einfach die Dampfpfeife ziehen. Tschu-tschu! Und schön lostuckern. Weich in der Körpermitte. Schön runde Bewegungen mit den Armen. Der Tanz ist ja schon in den 60ern entstanden. Das Original zu Locomotion kam da raus. Song und Tanz waren aber durchgehend seitdem angesagt. Ständig gab es irgendwelche Neuauflagen. Und im Sommer 86, da sind plötzlich auch wieder alle auf die Lok mit aufgesprungen. Da hat Kylie Minogue ihre Nummer rausgeschüttelt. Und da schütteln wir jetzt mit The Locomotion hier für euch bei Harmony.

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1: Guten Tag. Die finanzielle Lage im Alter, darum sorgen sich fast 3 von 4 Menschen in Deutschland, zeigt eine aktuelle YouGov-Umfrage. Besonders viele sind es demnach bei den 18- bis 29-Jährigen. Harmonie-Reporter Uli Reitinger.
2: Nach dieser Umfrage kann man Politiker nur raten, das Thema Rente und Angst vor Altersarmut nicht zu vernachlässigen. Rund 90% halten Altersarmut für ein großes Problem und gehen davon aus, dass sie in den kommenden 10 Jahren zunehmen wird. Und die Meinungsforscher haben noch mehr abgefragt. Demnach sagt eine deutliche Mehrheit, 1.500 Euro netto brauche ich im Alter mindestens. Und 73% lehnen eine weitere Erhöhung des Renteneintrittsalters ab.
1: Gefälschte und nicht zugelassene Medikamente. Davon haben Fahnder jetzt eine enorme Menge beschlagnahmt. Sie hat einen Wert von mehr als 13 Millionen Euro, teilte Interpol mit. Harmony-Reporter Thomas Thonfeld.
3: In rund 90 Ländern nehmen die Ermittler insgesamt 269 Verdächtige fest, zerschlagen dabei viele kriminelle Netzwerke im illegalen Medikamentenhandel. Was sie dabei sicherstellen, am häufigsten vermeintliche Mittel gegen Erektionsstörungen oder Rauchen, außerdem Beruhigungsmittel und zunehmend angebliche Arzneien gegen Krebs, die vor allem in Australien, den USA und Großbritannien. Deutschland war an der Aktion nicht beteiligt.
1: Drohnenabsturz in Lettland, nahe der russischen Grenze. Nach Militärangaben sind sie von Russland ausgekommen. Allerdings könnten es auch ukrainische Drohnen gewesen sein, vermutet der lettische Verteidigungsminister. Der Absturz passierte demnach gleichzeitig mit ukrainischen Angriffen auf Ziele in Russland. Verletzt wurde niemand. Wie sicher sind eure Online-Passwörter? Insgesamt ziemlich sicher, sagen 74% in einer YouGov-Umfrage zum Weltpassworttag heute. Aber Fachleute warnen, da verschätzen sich viele, weil sie klassische Fehler machen. Zum Beispiel benutzen sie unsichere Passwörter wie 12345 oder dasselbe Passwort für mehrere Dienste.
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4: Ja, es ist meist grau, hier und da auch noch ein bisschen nass. Im Laufe des Nachmittags wird es ein Ticken freundlicher. Dazu 12 Grad in Bad Hersfeld und bis 15 werden es in Wiesbaden. Morgen heiter bis wolkig, bis 21. Am Samstag viel Sonne und bis 24 Grad warm.
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4: Um 12:02 die wichtigsten Meldungen für euch. Auf der A3 Frankfurt-Köln zwischen Raunheim und Wiesbadener Kreuz 3 Kilometer stockend. A7 Kassel-Hannover zwischen Kreuz Kassel-Mitte und Kassel-Ost 4 Kilometer stockend. Und A661 Egelsbach-Oberursel zwischen Offenbach-Taunusring und Offenbach-Kaiserlei. Vorsicht, ein defekter LKW auf der rechten Spur. Geblitzt wird in Dorn-Assenheim auf der Wetteraustraße in Richtung Friedberg. 30 sind hier erlaubt. 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
1: Es ist einer dieser 80er-Filme, die so gut wie jeder kennt. Ghostbusters. Und ich möchte jetzt einfach mal von euch wissen, welches dieser beiden Zitate stammt nicht aus dem Kultfilm? Ich möchte Sie bitten, zurückzubleiben. Sie stören meine Frequenzen. Oder ich sammle Sporen, Grünspan und Schimmelpilze. Das ist die Flashback-Frage. Ihr habt 5 Sekunden. Und richtig ist, beziehungsweise falsch ist, ich möchte Sie bitten, zurückzubleiben. Sie stören meine Frequenzen. Das ist nämlich ein Zitat aus dem 82er Horrorfilm Poltergeist. Den anderen Satz hat Geisterjäger Dr. Egon Spengler auf der Feuerwache gesagt, nachdem die Ghostbusters gerade ihr Büro eingerichtet haben. Es folgt ein kurzer, aber einprägsamer Dialog mit der Sekretärin.
2: Haben Sie irgendwelche Hobbys?
3: Ich sammle Sporen, Grünspan und Schimmelpilze.
1: Die Szene könnt ihr euch anschauen in der Welt der 80er online und in der App. Dort lest ihr auch, welcher andere berühmte Schauspieler eigentlich einer der Geisterjäger werden sollte.
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1: 12. Mai 1983, liebes Tagebuch. Letzte Woche habe ich mir fast die Hände gebrochen, als ich versucht habe, mir diese komischen Papillotten reinzudrehen. Habe ich bei Melanie aus der 7a gesehen. Die hatte auch ein Sit-In gemacht und uns gezeigt, wie das geht. Boah, die hatte so voll die Engelskorkenzieherlocken. Ich dann zu Hause selber versucht, diese komischen Schaumstoffwürmer reinzudrehen und mal abgesehen von den gebrochenen Griffeln habe ich auch noch 2 Stunden gebraucht, ja. Dann musste die ja auch noch mit so bunten Schleifen festmachen und die kriege ich ja noch nicht mal an meinen Turnschuhen hin. Aber dann endlich fertig. Nur noch 3 Flaschen Schaumfestiger rein und warten. In der Zwischenzeit 7 Hubba-Bubba geknatscht und dann Würmer raus, Lockenfriese fertig. Hat nur leider sonst keiner gewürdigt. Nur mein Vater meinte, jetzt wo er mich so sieht, wird ihm einfallen, dass er noch die Zutaten für den Mad Eagle auf die Einkaufsliste schreiben muss. Bis Dani.
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1: Guten Tag. Grünes Licht für Milliarden für den Klimaschutz in der Industrie. Die EU-Kommission hat Plänen der Bundesregierung zugestimmt, die deutsche Industrie mit 5 Milliarden Euro zu unterstützen. Unternehmen, die CO2 in der Produktion einsparen, sollen sich mit dem Programm die Mehrkosten erstatten lassen können. Und noch eine EU-Entscheidung, diesmal zum Thema Deepfakes. Da sollen KI-Dienste verboten werden, mit denen Täter heimlich Sex-Deepfakes erstellen können. Darauf haben sich die Mitgliedstaaten und das Europäische Parlament geeinigt. Harmony-Reporterin Zoe Tassovali.
2: Die EU will damit künftig schon bei den KI-Programmen ansetzen und nicht erst dann, wenn solche Bilder oder Videos schon im Netz kursieren. Deepfakes wirken oft täuschend echt. Gesichter oder Stimmen werden mit KI so verändert, dass Menschen Dinge angeblich tun oder sagen, die aber nie passiert sind. Künftig sollen KI-generierte Bilder und Videos in der EU außerdem klar gekennzeichnet werden.
1: Stranguliert mit einem Schal. Fast 42 Jahre nach dem Tod einer jungen Frau in Aschaffenburg hat der mutmaßliche Mörder heute die Tat gestanden. Seit dem Morgen steht er vor Gericht. Harmony-Reporter Mark Wilhelm.
3: Er habe die damals 19-Jährige während eines Streits getötet. Davor und danach sei er nie gewalttätig gewesen, sagt die Anwältin des Angeklagten. Nach ihm wurde jahrzehntelang gesucht. Spezialermittler fanden ihn schließlich letztes Jahr in der Türkei. Hierhin war der Mann nach der Tat im Sommer 1984 geflohen. Zu dem Verbrechen an seiner damaligen Ex-Freundin sagt der Angeklagte jetzt über seine Anwältin, es tue ihm sehr leid. Vor der Tat hatte die 19-Jährige Schluss gemacht und hatte dann einen neuen Freund.
1: Ex-Fußballnationalspieler Niklas Süle beendet im Sommer seine Karriere. Das sagte der 30-jährige Innenverteidiger von Borussia Dortmund im Podcast Spielmacher. Er habe mit dem Gedanken schon länger gespielt. Der endgültige Entschluss fiel nach dem Spiel des BVB in Hoffenheim, in dem er sich am Knie verletzte.
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4: Dicke Wolken, grau, heute Nachmittag lockert es aber auch mal auf. Zwischendrin kann es dann aber auch wieder schauern. Im Laufe des Nachmittags soll es tatsächlich freundlicher werden. 12 Grad in Nordhessen und bis 15 Grad im Süden. Morgen dann teils heiter, teils wolkig bis 21. Samstag viel Sonne bis 24 Grad.
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4: Die wichtigsten Meldungen, die größten Staus um 1:02. Auf der A3 Frankfurt-Köln zwischen Raunheim und Wiesbadener Kreuz 3 Kilometer stockend. A5 Kassel-Frankfurt zwischen Homberg-Ulm und Grünberg 3 Kilometer stop and go. Und A7 Kassel-Hannover zwischen Kreuz Kassel-Mitte und Kassel-Ost 4 Kilometer stockender Verkehr hier an der Baustelle. Geblitzt wird in Usingen auf der Südumgehung in Richtung B275. 50 dürft ihr fahren. Alle Infos auch für eure Strecke findet ihr immer auch in der Harmony-App.
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1: Ich bin Trixie. Gerade haben wir ja den May the Force, den Star Wars Tag gefeiert. Bei uns sind die Filme noch als Krieg der Sterne im Kino gelaufen, ne? Im ersten Teil, der heute Episode 4 ist, herrscht das Imperium diktatorisch über die ganze Galaxis und kann mit dem gigantischen Todesstern ganze Planeten vernichten. Alle zittern vor Darth Vader. Die Rebellenallianz um Prinzessin Leia will das verhindern und bittet um Hilfe.
2: Helft mir, Obi-Wan Kenobi.
1: Die bekommt Leia von dem jungen Luke Skywalker und seinem neuen Lichtschwert und natürlich von Yoda.
3: Warum bist du hier?
4: Ich bin hier, weil ich jemanden suche.
3: Du suchst jemanden? Gefunden hast du jemanden, würde ich sagen.
1: Außerdem dabei Glücksritter Han Solo, C-3PO, der Wookiee, Chewbacca und Druide R2-D2. Gut gegen böse. Und wer ist der richtige Mann für Leia? Als Kind oder Teenie-Mädchen hat man meist für Luke geschwärmt, also für Mark Hamill. Aber heute hätte ich mir gleich Han Solo alias Harrison Ford geschnappt, ja, ne? Am Ende des Films ist der Krieg der Sterne beendet, aber zum Glück haben George Lucas und Co. die Geschichte nicht enden lassen. Es werden in den 80ern noch 2 Filme gedreht, die danach spielen. Und dann geht's zurück in der Zeit. Die Episoden werden neu durchnummeriert. Wenn ihr alle noch mal gucken wollt, na dann...
5: Möge die Macht mit ihr sein.
1: Mittlerweile sind es nämlich 11 Teile, aber fassen wir noch mal ganz kurz zusammen.
6: Ich bin dein Vater.
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7: Also das Allerschönste, was Füße tun können, ist tanzen.

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1: Guten Tag. Die finanzielle Lage im Alter, darum sorgen sich fast 3 von 4 Menschen in Deutschland, zeigt eine aktuelle YouGov-Umfrage. Besonders viele sind es demnach bei den 18- bis 29-Jährigen. Harmonie-Reporter Uli Reitinger.
2: Nach dieser Umfrage kann man Politiker nur raten, das Thema Rente und Angst vor Altersarmut nicht zu vernachlässigen. Rund 90% halten Altersarmut für ein großes Problem und gehen davon aus, dass sie in den kommenden 10 Jahren zunehmen wird. Und die Meinungsforscher haben noch mehr abgefragt. Demnach sagt eine deutliche Mehrheit, 1.500 Euro netto brauche ich im Alter mindestens. Und 73% lehnen eine weitere Erhöhung des Renteneintrittsalters ab.
1: Steht der Krieg mit dem Iran kurz vor dem Ende? US-Präsident Trump zeigt sich zuversichtlich. In den kommenden Tagen sei eine Einigung mit dem Iran möglich, sagte er dem Sender PBS. Aber wie realistisch sind diese Aussagen? Harmony-Reporterin Amira Rajab.
3: Das Weiße Haus wartet derzeit laut Berichten auf eine Reaktion des Irans auf einen US-Vorschlag. Ziel ist es dabei unter anderem, einen Rahmen für zunächst 30 Tage dauernde Verhandlungen zu schaffen, um den Krieg zu beenden. Bisher wies der Iran Berichte über eine bevorstehende Einigung jedoch als überzogen zurück. Auch Trump ließ sich weitere Drohungen nicht nehmen. Falls es keinen Deal gäbe, müsse man wieder damit anfangen, den Iran in Grund und Boden zu bombardieren.
1: Nach dem spektakulären Sparkasseneinbruch in Gelsenkirchen soll es dort heute eine Demonstration geben. Betroffene Kunden fordern Schadenersatz, Details zu möglichen Sicherheitslücken und auch, dass der Sparkassenchef zurücktritt. Bei dem Coup hatten Unbekannte im Dezember fast alle Schließfächer aufgebrochen.
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1: Wurde der Hund schon gefüttert? Steht die Mülltonne schon draußen? Diese Fragen soll der Sprachassistent Alexa Plus von Amazon jetzt beantworten können, mit Hilfe von KI und zum Beispiel Aufnahmen einer Kamera. Das Unternehmen hat Alexa überarbeitet. Sie soll zum Beispiel auch online Tische in einem Restaurant reservieren können. Die kostenlose Testphase läuft ab sofort. Außerdem will BMW Alexa Plus auch für einen Sprachassistenten im Auto nutzen. Schauen wir noch zur Börse. Da steht der DAX aktuell leicht im Minus.
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5: Heute Nachmittag, da gibt's noch einzelne Regenschauer. Ansonsten bleibt's fett bewölkt. 15 Grad ist die Höchsttemperatur. Na, das ist ja nicht so dolle. Aber heute Nacht, da geht's dann runter auf bis zu 3 Grad. Hier und da gibt's Nebel. Morgen auch, ja, Sonne-Wolken-Mix und dann ohne Regen und bis 21 Grad.
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5: Achtung, auf der A60 Mainz-Rüsselsheim zwischen Mainz-Spitz-Dreieck und Bischofsheim liegt ein Stoßdämpfer rum und eine Fahrzeugfeder auch noch. Was die Leute alles so liegen lassen, ne? Also fahrt bitte vorsichtig. Achtung, auch auf der A61 Koblenz-Speyer zwischen Laudert und Rheinböllen liegen unbekannte Gegenstände. Dann die A3 Würzburg-Frankfurt in der Auffahrt Helmstadt steht ein kaputtes Auto. A3 Frankfurt-Köln zwischen Raunheim und Wiesbadener Kreuz, 3 Kilometer stockend und A7 Kassel-Hannover zwischen Kreuz Kassel-Mitte und Kassel-Ost Nummer 4 Kilometer stockender Verkehr in der Baustelle.
6: Hier kommt Fix und Foxys beste Freundin. Ja! 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
1: Boah, wie heißt denn dieser Film nochmal? Ey, mir liegt's auf der Zunge, es ist so krass. Da geht's um so eine Familie. Und diese Familie, die machen Urlaub in so einem komischen Resort. Keine Ahnung, sind so zwei Schwestern und Vater und Mutter. Und dann, Mann, wie heißt denn der? Die eine, die will tanzen lernen. Eigentlich will sie das gar nicht, die muss tanzen lernen. Kann das aber nicht. Und dann trägt die Obst in so eine Scheune. Und da sind auch noch ganz viele andere, die sich da eklig aneinander reiben. Und am Ende kriegt sie den Tanzlehrer. Wie heißt denn dieser Film?
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0: 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Erkennt den Streifen, um eine bunte Tüte abzugreifen.
1: Ja, da ging es um eine Familie mit zwei Töchtern im Urlaub. Eine trägt vornehmlich Obst in eine Scheune, wo sich Leute eklig aneinander reihen und am Ende kriegt sie einen Tanzlehrer. Kam nicht drauf. Aber ein Harmoniehörer aus Frankfurt weiß es wohl.
2: Hallo, hier ist der Kikkan.
1: Hi, hier ist die Dani. Wo erwische ich dich? Was machst du gerade?
2: Ich bin gerade zu Hause und war in der Küche und habe gerade Harmonie-FM gehört.
1: Sehr schön.
2: Den ganzen Tag.
1: Das hast du richtig gemacht. Und du hast auch ein bisschen Ahnung von Filmen und hast rausgekriegt, wie dieser Film heißt, der mir die ganze Zeit auf der Zunge liegt. Was ist es denn?
2: Ich glaube, du suchst den Film Dirty Dancing, kann
1: das
2: sein?
1: Und das ist richtig! Herzlichen
2: Glückwunsch! Cool, danke schön. Super, das freut mich.
1: Dann wünsche ich dir ganz viel Spaß mit der bunten Tüte. Hast du am Nachmittag was Leckeres, Süßes zu knabbern?
2: Ach, wie schön, danke schön. Das ist aber toll. Danke, Dani.
1: Okay.
2: Viel Spaß.
1: Ach,
2: ciao.
1: Weißt du was? Dann spiele ich uns jetzt noch Time of My Life aus Dirty Dancing.
2: Ja, wäre doch super.
1: Ja, dann tanzen wir eine Runde dreckig durchs Telefon.
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0: Oder wie man in den 80ern gesagt hat, Tag. Boy Meets Girl by Harmony, Waiting for a Star to Fall. Ich habe gerade gelesen, die Michael Jackson Biopic bricht alle Rekorde. Der ist wohl erfolgreicher als die Filme über Elvis und Freddie Mercury. Und das waren Oscar-Gewinner, also Kandidaten, respektive Oscar-Gewinner für Bohemian Rhapsody. Der hat eingekriegt. Michael wird ja jetzt gespielt von Jafar Jackson. Das ist der Sohn von Michaels Bruder Jermaine. Und der macht das wirklich so gut. Da denkst du echt, der Michael macht gerade selber den Moonwalk. Ich spiele euch Jafars Vater Jermaine Jackson zusammen mit Pierre Zadora. Von den beiden hatte ich übrigens damals ein Poster im Zimmer hängen. Er war so groß, den konnte ich von in meinem Hochbett aus angucken. Und die Pia ist so klein, die habe ich dann immer nur gesehen, wenn ich unterm Hochbett gesessen habe. Komm jetzt mit And When the Rain Begins to Fall.
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1: Guten Tag. EU-Entscheidung zum Thema Deepfakes. Künftig sollen KI-Dienste verboten sein, mit denen Täter heimlich Sex-Deepfakes erstellen können. Darauf haben sich die Mitgliedstaaten und das Europäische Parlament geeinigt. Harmonie-Reporterin Zoe Tassovali.
2: Die EU will damit künftig schon bei den KI-Programmen ansetzen und nicht erst dann, wenn solche Bilder oder Videos schon im Netz kursieren. Deepfakes wirken oft täuschend echt. Gesichter oder Stimmen werden mit KI so verändert, dass Menschen Dinge angeblich tun oder sagen, die aber nie passiert sind. Künftig sollen KI-generierte Bilder und Videos in der EU außerdem klar gekennzeichnet werden.
1: Steht der Krieg mit dem Iran kurz vor dem Ende? US-Präsident Trump zeigt sich zuversichtlich. In den kommenden Tagen sei eine Einigung mit dem Iran möglich, sagte er dem Sender PBS. Aber wie realistisch sind diese Aussagen? Harmony-Reporterin Amira Rajab.
3: Das Weiße Haus wartet derzeit laut Berichten auf eine Reaktion des Irans auf einen US-Vorschlag. Ziel ist es dabei unter anderem, einen Rahmen für zunächst 30 Tage dauernde Verhandlungen zu schaffen, um den Krieg zu beenden. Bisher wies der Iran Berichte über eine bevorstehende Einigung jedoch als überzogen zurück. Auch Trump ließ sich weitere Drohungen nicht nehmen. Falls es keinen Deal gäbe, müsse man wieder damit anfangen, den Iran in Grund und Boden zu bombardieren.
1: Autos, Pferde und teure Kleidung, alles dank gestohlenem Kleingeld. Das Landgericht Kempten hat ein Ehepaar zu 5,5 Jahren Gefängnis verurteilt. Der ehemalige Mitarbeiter der Stadt Kempten und seine Frau hatten über 10 Jahre rund 1,9 Millionen Euro aus Parkautomaten geklaut und sich damit ein Luxusleben finanziert. Ex-Fußballnationalspieler Niklas Süle beendet im Sommer seine Karriere. Das sagte der 30-jährige Innenverteidiger von Borussia Dortmund im Podcast Spielmacher. Er habe mit dem Gedanken schon länger gespielt. Der endgültige Entschluss fiel nach dem Spiel des BVB in Hoffenheim, in dem er sich am Knie verletzte.
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4: Ja, es gibt immer noch ein bisschen Regen, ansonsten auch eher grau. 15 Grad sind heute höchstens angesagt in der Nacht. Da kann dann örtlich mal Nebel aufkommen bei 7 bis 3 Grad. Morgen ist es dann wechselnd bewölkt bei 16 bis 21 Grad.
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4: A3 Frankfurt-Köln zwischen Kelsterbach und Wiesbadener Kreuz, 5 Kilometer stockender Verkehr. A7 Kassel-Hannover zwischen Kreuz Kassel-Mitte und Kassel-Ost 4 Kilometer stockend und A49 Gießen-Kassel-Vollsperrung zwischen Neuenstadt und Schwalmstadt wegen Reinigungsarbeiten nach dem Unfall und der Schwalm-Eder-Kreis-Vollsperrung zwischen Leimsfeld und Gebersdorf wegen Bergungsarbeiten auch nach einem Unfall.
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4: Ey, und wir hatten alle zusammen ein Knackskonto.

überlegt ihr auch gerade, was ihr euch so an Nachmittagssnacks reinhauen könnt? In den 80ern, da waren das ja wahlweise Salzstangen, die im Käseigel mitsteckten oder aber auch irgendwas mit Süßstoff. Wurde ja überall reingekippt. Ich erinnere mich tatsächlich, als wäre es gestern gewesen, daran, dass auf einmal alle so ein harter Diätwahn gepackt hat. 1985 war das. Da ist auch dieser Song hier rausgekommen. Jetzt in Dannys Popshow. 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

Martin beim 80er Radio Harmony. Wenn ich da jetzt so mit meinem erwachsenen Hirn und meinen erwachsenen Ohren heutzutage drüber höre, da wird mir auch ganz anders. Aber wer weiß, vielleicht hat er

0: zurück ins Jahr 1984. Das war die Zeit, in der alle Aerobic gemacht haben, nur ich nicht. Ich hatte schon immer mindestens 3 linke Füße und habe nur die Schnittchen gereicht danach. 84 ist auch dieser Song herausgekommen, Christopher Cross und Arthur's Theme. Das auszusprechen ist Aerobic für die Zunge. Super, habe ich also auch Sport gemacht heute.
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1: Guten Tag. Der deutsche Staat wird in den nächsten Jahren wohl weniger Steuern einnehmen. Die aktuelle Schätzung liegt für das kommende Jahr rund 10,1 Milliarden Euro niedriger als bisher erwartet. Schuld ist laut Finanzminister Klingbeil der Iran-Krieg samt Energiepreisschock. Der Hunter-Virus-Ausbruch bei einer Kreuzfahrt löst in immer mehr Ländern Sorgen aus. Denn bei einem Zwischenstopp hatten Passagiere das Schiff verlassen, noch nach dem ersten Todesfall an Bord. Sie kamen aus mehreren Ländern, darunter auch Deutschland, teilte der Reiseveranstalter Oceanwide Expeditions mit. Harmony-Reporter Ronny Thorau.
2: Die 29 Passagiere verließen das Kreuzfahrtschiff im Süden des Atlantiks auf der britischen Insel St. Helena. Das war 10 Tage, bevor der erste Hunter-Virus-Fall bestätigt wurde. Unter den Passagieren, die in St. Helena von Bord gingen, waren spätere Todesopfer und Infizierte, die gerade noch behandelt werden, etwa in der Schweiz. Die Gefahr einer weltweiten Ausbreitung sei dennoch gering, beruhigen Experten. Das Hunter-Virus sei nur bei direktem längeren Kontakt ansteckend, also lange nicht so infektiös wie etwa das Coronavirus.
1: Gleich startet eine Demo nach dem spektakulären Sparkasseneinbruch in Gelsenkirchen. Betroffene Kunden fordern Schadenersatz, Details zu möglichen Sicherheitslücken und auch, dass der Sparkassenchef zurücktritt. Bei dem Coup hatten Unbekannte im Dezember fast alle Schließfächer aufgebrochen. Wie steht's um die Sicherheit eurer Passwörter? Klar ist, Passwörter wie 12345 öffnen kriminellen Tür und Tor. Der Weltpasswort-Tag heute will zeigen, wie es sicherer geht. Harmony-Reporter Thomas Bremser.
3: Ein sicheres Passwort ist vor allem lang und einzigartig. Experten empfehlen mindestens 12 bis 16 Zeichen. Wichtig ist eine Mischung aus Groß- und Kleinbuchstaben, Zahlen und Sonderzeichen. Noch besser sind sogenannte Passphrasen, also mehrere zufällige Wörter kombiniert. Die sind leichter zu merken und trotzdem sicher. Ganz entscheidend, für jeden Dienst ein eigenes Passwort verwenden. Passwortmanager können dabei helfen, den Überblick zu behalten. Die generieren und speichern sichere Passwörter automatisch. So muss man sich selbst nur noch ein einziges Masterpasswort merken.
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4: Da bin ich jetzt kurz im Mittelteil ausgestiegen und habe mein Gehirn ausgelagert. Es liegt da hinten links auf dem Parkplatz. Ja, genau das, das aussieht wie so eine kleine verschrumpelte Rosine. So, Wetter. Es gibt noch einzelne Regentropfen, ansonsten immer wieder fette Wolken. 15 Grad ist heute höchstens angesagt, 7 bis 3 Grad, so weit geht's heute runter in der Nacht. Und dann morgen aber heiter bis wolkig und 16 bis 21 Grad.
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4: A5 Frankfurt-Kassel zwischen Frankfurter Kreuz und Nordwestkreuz Frankfurt stockt's auf 6 Kilometern. A7 Kassel-Hannover zwischen Kreuz Kassel-Mitte und Kassel-Ost 4 Kilometer stockender Verkehr. A49 Gießen-Kassel zwischen Stadt Allendorf-Nord und Schwalmstadt 4 Kilometer Stau. Und die A643 Wiesbaden-Mainz zwischen Schiersteiner Kreuz und Dreieck Mainz nochmal 5 Kilometer stockender Verkehr. Und die B417, der Rheingau-Taunus-Kreis, Vollsperrung zwischen Wiesbaden und Fischzucht in beiden Richtungen wegen Bergungsarbeiten nach dem Unfall.
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4: Nicht zu verwechseln übrigens mit Fox und Fixie. Dani!

Das ist magic. Also auf gut Deutsch, alles, was sie so tut, ist magisch. Haben die über mich geschrieben, den Song wahrscheinlich. Bitte? Ja, weil ich auch machen kann, dass die Luft stinkt. Frag mal meinen Mann. 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

kurz eine Frage in den Raum geworfen, deswegen konnte ich heute Nacht irgendwie nicht schlafen. Das ist mir gerade wieder eingefallen. Warum hat in den 80ern eigentlich Kreti und Pleti Hawaii-Toast gegessen? Und heute, wenn du eine Pizza Hawaii bestellst, da wirst du geteert und gefedert. Können wir das mal kurz klären? Danke, ruft an 08098 5000, und während ihr überlegt, schicke ich euch Jazz in den Gehörgang. The Only Way Is Up, jetzt beim 80er-Radio Harmony in Dannys Popshow.

0: Boah, ich muss gerade drüber nachdenken. Ich habe damals auch versucht, mich vor so ein Rad zu schnallen, als Duran Duran Wild Boys rausgebracht haben. Ja, weil das mein Rücken aber heutzutage nicht mehr mitmacht, spiele ich euch lieber einen etwas weniger gefährlichen Song. Duran Duran, trotzdem mit Save a Prayer.
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1: Guten Tag. Es fehlen rund 10 Milliarden Euro im kommenden Jahr. Der Bund wird wohl deutlich weniger Steuern einnehmen als bislang gedacht. Finanzminister Klingbeil spricht von großen wirtschaftlichen Schäden durch den Iran-Krieg. Harmonie-Reporterin Zoe Tassovali.
2: Klingbeil macht vor allem die hohen Energiepreise und die wirtschaftlichen Folgen des Iran-Kriegs verantwortlich. Die Unsicherheit bleibe groß, sagt er. Deshalb müsse die Regierung ständig nachsteuern. Gleichzeitig will er an Entlastungen wie dem Tankrabatt festhalten und weiter investieren, damit die Wirtschaft stabil bleibt. Für den Bundeshaushalt wird das Ganze deutlich schwieriger, denn bis 2030 rechnen die Steuerschätzer insgesamt mit deutlich weniger Einnahmen als noch im Herbst erwartet.
1: Fernzüge der Bahn kamen im April an mehr als jedem dritten Halt zu spät an, hat die Bahn mitgeteilt. Das liegt zu einem großen Teil an der maroden Infrastruktur. Ein neuer Bericht zeigt jetzt, das Netz wurde zuletzt nicht schlechter, aber auch nicht besser. Harmony-Reporter Thomas Brockt.
3: Die Trendwende haben wir noch nicht geschafft, sagt Bahnchefin Paller. Viele Anlagen und Bahnhöfe seien weiter in keinem guten Zustand. Im neuen Bericht bekam das Schienennetz die Schulnote 3,0, also genau wie im Vorjahr. Fast 20 Milliarden Euro wurden 2025 in die Sanierung des Netzes gesteckt. In diesem Jahr sollen es noch einige Milliarden mehr sein. 28.000 Baustellen sind geplant. Die Bahn geht davon aus, dass es dadurch zumindest etwas besser wird, auch weil einige besonders große Sanierungen wichtiger Strecken fertig werden sollen.
1: Mehr als jeder Vierte schickt den Wehrdienst-Fragebogen offenbar nicht zurück, obwohl Männer dazu verpflichtet sind. Das will sich das Verteidigungsministerium nicht gefallen lassen und droht mit Bußgeldern, berichtet das Redaktionsnetzwerk Deutschland. Das Ministerium fragt mit den Bögen seit Anfang des Jahres Volljährige, ob sie geeignet und bereit sind, in der Bundeswehr zu dienen. Du hast den Hund nicht gefüttert und die Mülltonne musst du auch ausstellen. Solche Infos kannst du jetzt von Amazon kriegen, über seine neue Sprachassistentin Alexa Plus. Für die läuft jetzt eine Testphase in Deutschland und mit einem modernen Echo-Gerät kannst du dich registrieren. Das mit dem Hund funktioniert dann mit einer Kamera, die den Napf filmt.
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4: Sich mein Mann da irgendwie auch filmen lässt? Aber da ist ja nur am Labern. Hier, mach dies, mach das, mach jenes. Aber dann kriegt die halt eben Ärger und kein Armbrot. Und nicht ich. Das ist eine super Idee. So, wo sind wir? Wetter. Es ist immer noch ab und zu so ein bisschen nass in der Nacht, örtlich neblig bei 7 bis 3 Grad. Morgen dann ein paar Wolken, bisschen Sonne und bis 21 Grad.
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4: Achtung auf der A3 Frankfurt-Köln zwischen Dietz und Montabaur, da liegen Gegenstände auf der Straße. Achtung auch auf der A5 Kassel-Frankfurt zwischen Hattenbacher Dreieck und Alsfeld-Ost, da liegt eine Auffahrrampe auf der Straße. A3 Frankfurt-Köln zwischen Kelzerbach und Mönchhof-Dreieck, 5 Kilometer stockend. A5 Frankfurt-Kassel zwischen Frankfurter Kreuz und Nordwestkreuz Frankfurt 6 Kilometer stockend. A7 Kassel-Hannover zwischen Kreuz-Kassel-Mitte und Kassel-Ost Nummer 4 Kilometer stockend. Und A67 Mannheim-Darmstadt zwischen Lorsch und Funkstadt 8 Kilometer Stau.
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4: Einen ganz schönen Feierabend wünsche ich euch.

0: Glückwunsch! Und zwar direkt ins Jahr 1984. Boah, was wir damals so anhatten. Ey, Karottenjeans, neonfarbene Netzhemden und wahlweise Poppertolle oder eben auch Rockabilly Flat oder eine Monster Dauerwelle. Und wenn du ganz cool warst, hast du die noch mit dem Fokuhila kombiniert. Cindy Lauper hat auf alles immer noch mal eine Schippe draufgelegt. Hier ist sie jetzt mit Time After Time.
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1: Guten Abend. Der Iran-Krieg belastet die deutsche Wirtschaft offenbar stärker als bislang gedacht. Allein dem Bund fehlen laut einer neuen Steuerschätzung im Jahr 2027 rund 10 Milliarden Euro. Finanzminister Klingbeil sagte:
2: Seit knapp 2 Monaten sehen wir allerdings, dass der Iran-Krieg, der durch Donald Trump ausgelöst wurde, dass dieser verantwortungslose Krieg und die daraus resultierende Energiepreisschocksituation, dass das unsere wirtschaftliche positive Dynamik vorerst ausbremst.
1: EU-Entscheidung zum Thema Deepfakes. Künftig sollen KI-Dienste verboten sein, mit denen Täter heimlich Sex-Deepfakes erstellen können. Darauf haben sich die Mitgliedstaaten und das Europäische Parlament geeinigt. Harmonie-Reporterin Zoe Tassovali.
3: Die EU will damit künftig schon bei den KI-Programmen ansetzen und nicht erst dann, wenn solche Bilder oder Videos schon im Netz kursieren. Deepfakes wirken oft täuschend echt. Gesichter oder Stimmen werden mit KI so verändert, dass Menschen Dinge angeblich tun oder sagen, die aber nie passiert sind. Künftig sollen KI-generierte Bilder und Videos in der EU außerdem klar gekennzeichnet werden.
1: Autos, Pferde und teure Kleidung, alles dank gestohlenem Kleingeld. Das Landgericht Kempten hat ein Ehepaar zu 5,5 Jahren Gefängnis verurteilt. Der ehemalige Mitarbeiter der Stadt Kempten und seine Frau hatten über 10 Jahre rund 1,9 Millionen Euro aus Parkautomaten geklaut und sich damit ein Luxusleben finanziert.
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1: Es geht um insgesamt 3000 Stellen, 1600 in Deutschland. Die will der Reifenhersteller Continental bei der Kunststofftechnik-Tochter ContiTech in den kommenden Jahren abbauen. Wie das Ganze ablaufen soll, darüber hat sich der Konzern jetzt mit der Gewerkschaft IGBCE geeinigt. Laut der soll bis mindestens 2030 auf betriebsbedingte Kündigungen verzichtet werden. ContiTech setzt demnach auf ein Freiwilligenprogramm. Zur Börse, der DAX schließt rund 1% im Minus bei 24.663 Punkten.
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4: Nass ist es immer noch hin und wieder. In der Nacht gibt's örtlich Nebel, 7 bis 3 Grad. Und morgen dann aber durchwachsen. Aber die Sonne kommt immerhin mal wieder durch und wir kriegen bis 21 Grad.
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4: Guten Feierabend, kommt gut heim. Auf der A3 Frankfurt-Köln zwischen Kelsterbach und Mönchhof-Dreieck. Da stockt es nochmal 5 Kilometer an der Baustelle. A5 Frankfurt-Kassel zwischen Frankfurter Kreuz und Nordwestkreuz. Frankfurt 6 Kilometer stockend und A7 Kassel-Hannover zwischen Kreuzkassel-Mitte und Kassel-Ost auch nochmal 4 Kilometer stockt dort. Die A67 noch Mannheim-Darmstadt zwischen Lorsch und Funkstadt 7 Kilometer Stau. Da hat es einen Unfall gegeben. Passt auf euch auf.
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0: Zeitmaschine.
1: Warte, du musst mit mir zurückkommen.
2: Wir reisen ins Jahr 1980. Plötzlich reden alle vom Umweltschutz. In Karlsruhe wird eine neue Partei gegründet, die sich schnell auf Bundesebene ausbreitet. Die Grünen. Und im Radio lief in dem Jahr dieser Song.

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1: Jetzt wird es nachdenklich, denn in unserem heutigen Hit from Heaven geht es um eine große Frage. Was trägt uns wirklich? Geld, Anerkennung, Erfolg? Hi, ich bin Steffi Mosler und heute sprechen wir über eine echte Hymne. Oh, 1982 bringt die britische Band Ultravox diesen gleichnamigen Song raus. Klingt erstmal nach Kirche, nach Lobgesang, aber der Song geht in eine ganz andere Richtung. Es geht nicht um Gottvertrauen, sondern um Macht, Ruhm und Größe. Wem laufen wir heute hinterher? Klicks, Likes, Erfolg oder gibt es da noch mehr? Ultravox zeigen eine Welt im Umbruch. Der Glaube bröckelt, aber die Sehnsucht bleibt. Nach Sinn, nach Orientierung, nach etwas, das wirklich trägt. Hymn ist mehr als ein Song. Es ist ein Spiegel von uns, von unserer Suche zwischen Selbstoptimierung und echter Tiefe. Und vielleicht bleibt am Ende genau diese Frage. Was sind eigentlich unsere modernen Hymnen? Wofür brennen wir und was trägt uns, wenn der ganze Glanz vorbei ist? Steffi Mosler, katholische Kirchenredaktion.

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0: 7. Dezember 1985. Die erste deutsche Seifenoper zieht uns in den Bann. Für viele ist das Vorabendprogramm am Sonntag seitdem gesetzt. Über 34 Jahre lang gucken wir die Lindenstraße mit Annemarie Wendel als Else Kling.
1: Sie sind schuld an allem. Sie mit Ihrer Wirtschaft da bei uns im Hof, wo Sie überhaupt gar keine Genehmigung nicht haben. Landschaft verschandelt, Krawall machen Sie, untergraben die Moral in unserem Haus und die Männer verführen Sie zum Saufen.
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